0: Jetzt sind wir schon in der zweiten Stunde und das letzte Lied war natürlich That's Amore und ja, in Deutsch, das ist Liebe. Weiter mit Musik.
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2: Jetzt kommt der hohe Ton, den sieht er.

Ja, das war dann halb Deutsch, halb Englisch von den großen Stimmen wie der Tom Jones und der Peter Alexander.

Und hier habe ich ein schönes Lied für unsere polnischen Zuhörer. Da haben wir ja jede Menge davon, ist ja immer schön. Und da habe ich heute ein Lied ausgesucht, das kommt von dem Kraftcheck. Und er war sehr berühmt da drüben in Polen. Und er war auch gut in Country und Western. Aber er war auch sehr gut in Liedern mit dem Elvis Presley, natürlich in Polisch. Ja, der Mann hat einen schweren Unfall gehabt und man dachte, er käme nicht zurück davon, aber er hat es geschafft, wieder auf die Bühne zu gehen. Und das war natürlich toll, denn man hatte seine Musik live vermisst. Also hier haben wir ein schönes Lied. Es wurde original vom Elvis gesungen, aber jetzt hier mit dem Kraftcheck. Viel Spaß!

Ich mag halt dieses Lied, jedoch versuche ich das immer zu spielen mit verschiedenen Bands oder Kapellen. Das klingt ja immer ein bisschen anders. Manchmal ist es ganz instrumental und wie in diesem Fall wurde ja auch da ein bisschen gesungen.

Es sind wahrscheinlich Lieder dabei, welche Sie noch nicht gehört haben bevor, aber das ist ja immer der Spaß, den man so hat, Lieder zu finden. Ich möchte mich hier auch bedanken bei unseren Zuhörern. Das sind natürlich immer die Altersheime, die Kirchen, Leute zu Hause und natürlich auch bei uns im Club, im deutschen Club Tivoli. Da habe ich immer jede Menge Leute, die zuhören und dann mir auch am Samstag danach, nach dem Donnerstag, mir zu sagen, wie es ihnen gefallen hat. Also wie gesagt, ja, möchte mich da schön bedanken. Wir haben ja auch Leute in Europa, die uns zuhören. Das ist ja auch immer toll, sogar auch von Österreich und auch hier in Australien mit dem Podcast und natürlich auch Leute in all den Stadtteilen von Melbourne, wie zum Beispiel unsere Freunde in dem Westen, also in St. Albans. Also nochmal schönen Dank zu allen Ihnen und euch.

Ja, was denn da los beim Deutschen Club? Natürlich Donnerstagabend. Heute Abend ist natürlich wieder Tanzen, Salsa lernen in der großen Halle. Das ist ja immer toll. Und natürlich die Küche ist geöffnet. Donnerstag, Freitags und Samstags von 5 Uhr anwärts. Und gucken Sie mal rein, das sind noch ganz neue Gerichte, auch für den Winter. Und dann am Freitagabend natürlich der Stammtisch mit den Jungs, manchmal auch ein paar Girls da. Und der Richard spielt dann natürlich mit seinem Akkordeon für viel Spaß. Und dann am Samstag natürlich auch hier in dem Restaurant der Chris mit seinem Akkordeon zum Mitsingen und Schunkeln. Ja, am Samstag ist was ganz Spezielles. Charity trägt Bingo und Disco, also den nächsten Samstag am 11. Juli. Und ich lese das in Englisch. Dinner, Drag-Show, Bingo, Dancing, Fashion Parade, Games, Prizes, Cocktails, Fun, Raffles for a great cause. Hosted by the German Club Tivoli, Event by Track 2 in support of Australian Animal Protection Society. Help us help them. Support the rescue, rehabilitation and rehoming of vulnerable and unwanted animals. Also das ist für einen sehr guten Kurs und Sie können an der Internet, an der Webseite können Sie sehen, da können Sie klicken auf der Homepage. Und da können Sie mehr darüber lesen. Also, das ist sehr toll. Kann man die Tiere unterstützen? Man weiß ja, was denn mal da los ist draußen. Also, wie gesagt, und das ist an diesem Samstag kommenden Juli 11. Und das ist natürlich im Deutschen Club 291 Stanley Road, Foreign. Und das fängt an um 6:30 Uhr. Till late. Und Sie können Ihre Tickets buchen normalerweise bei der Tanja oder Sie gehen into TBI oder Sie können auch an der Webseite das sehen. Und weiter mit Musik.

Nun kommen wir zu den nächsten Programmen. Was haben wir denn hier? Nächsten Montag am 13. Juli, da ist der Rudi wieder zu hören, abends vom 7 bis 8 Uhr. Und dann den folgenden Tag, also den Dienstag, den 14. Juli, da bin ich wieder zu hören, der Dieter. Ja, das auch wieder natürlich abends vom 7 bis 8 Uhr. Und dann den folgenden Donnerstag, also Donnerstag in einer Woche, den 16. Juli, da haben wir morgens den Wolfgang wieder am Band von 9 bis 11 Uhr mit seiner schönen Musik. Also das ist dann hier für die kommenden oder die nächste Woche. Und wir haben noch ein bisschen mehr Zeit, noch Musik zu spielen. Dann machen wir mal besser weiter.

Nun sind die 2 Stunden schon wieder bald vorüber. Ja, wir haben noch ungefähr 5 Minuten. Und nicht vergessen, nächsten Montagabend reinzuhören mit dem Rudi. Und dann bis von mir zum nächsten Dienstag und tschüss.